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3: Liebe Hörer, heute begrüßt Sie am Mikrofon Heidi Gerner. In den folgenden zwei Stunden hören Sie die Meldungen aus dem Bereich der Ungarn-Deutschen, viele stimmungsvolle Musikstücke und folgende Themen. Am Wochenende fand das 8. Donauländische Fischfestival in Mohács statt und Top 5 Hitliste mit den besten Kinderliedern. Also bleiben Sie dran, ich wünsche Ihnen beste Unterhaltung.

0: Zum achten Mal wurde das Donauländische Fischfestival in Mohács veranstaltet. Hauptorganisatorin Gabriele Hanner-Feth berichtet über die Arbeit, was hinter so einer großen Veranstaltung steckt.
1: Donauländisches Fischfestival in Mohács zum achten Mal. Was sind die Besonderheiten in diesem Jahr? Da gibt es ja viele.
2: Ja, obwohl das Festival jetzt dieses Jahr schon das achte Mal veranstaltet wurde, dieses Jahr gibt es ganz viele Besonderheiten. Es hängt nämlich auch damit zusammen, dass wir hier in Mohács in diesem Jahr den 500. Jahrestag der Schlacht gegen die Osmanen, wir gedenken dieses Festes, dieses Tages. Und all die Programme, die dieses Jahr in Mohács veranstaltet werden, erinnern auch an dieses Ereignis. Und wir haben jetzt einen dritten Tag, nämlich den Sonntag. Das bedeutet, dass wir am Sonntag einen Plustag haben und wir dort einen schwäbischen Trachtenumzug geplant haben. Das bedeutet, dass wir als Ehre zur Zahl 500 Personen gebeten haben, dass sie mit uns in schwäbischer Tracht durch die Stadt ziehen, einen Umzug machen. Und wir freuen uns sehr, dass mehr als 700 sich angemeldet haben. Also wir haben die Zahl 500 übertroffen. Und es gibt auch ein kleineres Programm. Es haben sich sehr viele Blaskapellen und Tanzgruppen auch angemeldet. Also es wird auch beim Umzug auch getanzt. Und nachher kommt ein Straßenball noch am Sonntag. Aber am Freitag und eigentlich auch am Samstag haben wir auch mehrere neue Programme. Und das hängt mit dem Fischsuppenwettbewerb zusammen. Wir haben eine Partnerorganisation, nämlich Mohol. Das ist ein Verein für die Aquakultur in Ungarn. Und sie organisieren jedes Jahr einen Fischwettbewerb landesweit. Und sie haben das jetzt hier bei uns während des Donauländischen Fischfestivals veranstaltet. Das bedeutet, dass wir mehrere Köche haben, die auch an dem Kochwettbewerb teilnehmen. Und mit dieser Partnerschaft hängt dann auch zusammen, dass wir ein großes Aquarium haben und mehrere Organisationen, die auch hier Fischverkostung machen. Also diese die Fischsuppe, also die Ebene der Fischsuppe des Festivals eigentlich auch mehr hervorgetreten ist. Aber wenn wir über die ungarn-deutsche Kultur sprechen, beim Donauländischen Fischfestival haben wir auch Neuigkeiten und wir freuen uns sehr, dass 8 neue Dörfer sich bereit erklärt haben, mit uns zu feiern. Und jetzt haben sich dann in erster Linie aus Boranja neue Minderheiten, Selbstverwaltungen oder Vereine sich gemeldet und in einem Zelt ihre Kultur, die Besonderheiten ihrer Gemeinde vorstellen. Und wir freuen uns, dass es auch. Das bedeutet, dass wir, Mohács wollte ja immer so eine Art Mittelpunkt oder also
1: Zentrum
2: der ungarn-deutschen Kultur auch hier in der Umgebung, weil viele, die in Mohács heute ungarn-deutsche leben, nicht aus Mohács kommen, stammen, sondern meistens in den 1960er Jahren nach Mohács gezogen sind, aus den um Mohács liegenden Dörfern. Und das zeigt auch, dass wir ein Zentrum sein könnten. Und wir wollen das auch, dass der Zusammenhalt zwischen den Gemeinden und Mohács sich weiterentwickeln kann.
1: Rekordversuch wurde heute auch gestartet. Wie steht es damit?
2: Ja, das hängt auch mit der Fischsuppe zusammen. Es gibt eine Organisation, die einen, wenn auch kein Guinness-Rekord, sondern einen ungarnweiten Rekord aufstellen will. Sie machen nämlich aus Fisch, aus Karpfen, Filets, Fischgrieben. Und das aus 100 Kilogramm, das ist ja eine Menge. Und das wird auch unter den Besuchern verteilt. Und ich habe gehört, dass es sehr gut schmeckt. Also es lohnt sich zu probieren.
1: Jetzt sind wir noch mitten im Fest. Was sagen Sie, sind die Leute, die Gäste genauso viele wie bis jetzt oder vielleicht sogar mehr?
2: Das kann man jetzt so nicht beurteilen. Wir hoffen auch, dass bis zum Konzert oder während des Konzerts der Gruppe aus Tirol, also Juhe aus Tirol ist jetzt bei uns, dass dann auch noch mehrere kommen und mit uns feiern. Und wir haben auch eine Sommerhüttenparty, das ist auch neu, ab Mitternacht. Und
1: Feuerwerk.
2: Feuerwerk, ach stimmt, ja, in Mohács gibt es jedes Jahr ein Feuerwerk und jetzt wird das bei diesem Fest veranstaltet. Also man kann es gar nicht aufzählen, wie viele Programme und unter anderem auch neue Programme dieses Jahr veranstaltet werden.
1: Viele junge Helfer gibt es. Wie kann man so viele Jugendliche dazu bewegen, solche Programme zu unterstützen?
2: Ja, die Deutsche Selbstwahl in Mohacs organisiert dieses Fest und wir sind ja keine Profis in dem Sinne, dass wir alle unseren privaten Beruf haben. Und das geht nur so, dass wir ein Team haben mit 12 Personen, die dann eigentlich das ganze Jahr über das nächste Fest vorbereiten. Und wir brauchen sehr viele Helfer dazu, auch junge Helfer, die dann während der 3 Tage schleppen, organisieren, was weiß ich, Bänke aufstellen und Pogacin verteilen, alles Mögliche. Und wir freuen uns sehr, dass es immer mehr werden. Dieses Jahr sind mehr als 60, die meisten so unter 20 und also uns helfen.

0: Simon Maria Agelheit ist die Leiterin der Raga der Tanzgruppe. Sie waren schon mehrmals hier in Ungarn, aber die Tanzgruppe hatte jetzt zuerst die Möglichkeit, in Mohács aufzutreten. Christina Arnold fragte die Tanzgruppenleiterin über ihre Erlebnisse.
1: Mein Name ist Simon Maria Agelheit. Ich bin die Geschäftsführerin des Deutschen Forums aus Arad, gleichzeitig auch die Leiterin mit meinem Sohn, mit Simon Andreas, die Leiterin der Tanzgruppe aus Arad.
2: Banat, ja, in Mohács ist es nicht das erste Mal.
1: Doch, in Mohács ist es das erste Mal. Wir waren Stammgäste, würde ich jetzt mal schon sagen, in Wieland eigentlich gewesen, aber für Mohács sind wir das erste Mal hier. Es war, naja, so eine kurzfristige Lösung, weil wir dieses Jahr nicht nach Wieland kommen können. Und dann war halt die Überlegung, vielleicht hierher zu kommen. Und ich sage, wir bereuen es nicht.
2: Das war eine Riesenbühne, viele Leute. Wie war der Auftritt?
1: Ich sag mal, genau dass viele Leute und dass Zuschauer auch waren, war sehr positiv gewesen. Und auch das Programm und auch die ganzen Stände im Ding fand ich super.
2: Wie ist die Erfahrung? Was bedeutet es für die Jugendlichen, bei so einem großen Festival mitmachen zu können?
1: Ich glaube, erst einmal ist das eine Belohnung für sie als Tanzgruppe, denn umsonst probt man, wenn man keine Auftritte hat. Und dann natürlich sind die Auftritte im Ausland immer was Besonderes. In Arad kennen sie schon alles, erstens mal. Zweitens sehen sie andere Gruppen. Es ist ein Erfahrungsaustausch. Es ist vielleicht schwierig, jemanden hier Verbindung aufzubauen innerhalb von solch einem Festival, weil vielleicht auch ein bisschen die Sprachbarrieren hier sind, aber trotzdem glaube ich, dass sich alle gut fühlen.
2: 30 Jahre ist Banat ja jetzt.
1: Ja, eigentlich werden wir nächstes Jahr 35, also nächstes Jahr werden wir uns wieder überlegen, ein Fest zu machen und die 35 Jahre zu feiern.
2: Wie kann man das jetzt dann zusammenfassen? Was ist die Aufgabe jetzt? Lernen Sie alles, was bis jetzt war, oder machen Sie auch neue Choreografien? Wie sieht die tägliche Arbeit aus?
1: Also wenn man das heutige Programm gesehen hat, bestand es eigentlich aus zwei Gruppen von Tänzen. Das sind einmal die Tänze, die wir Gemeinschaftstänze nennen. Das heißt, fast alle Gruppen aus dem rumänischen Banat tanzen diese Tänze, egal ob sie jetzt in Rumänien oder in Deutschland sind. Gleichzeitig gab es aber auch einige Tänze, die eine eigene Choreografie haben, wobei wir hier nicht unbedingt mit den Ideen kommen, dass wir die Choreografie alleine ausarbeiten, sondern eigentlich da versuchen, mit den Jugendlichen Schritt für Schritt ihre Ideen auch aufzunehmen, ihr die Machbarkeit zu sehen und dann gemeinsam eine Choreografie auszuarbeiten. Das hat sich bei uns so eingebürgt, macht auch den Jugendlichen Spaß, weil dann ihre Idee auch mit dabei ist. Und ich sag mal, zurzeit klappt es.
2: Mit 35 Jahren im Verein redet man ja über Generationswechsel, aber nicht mal das erste Mal, sondern vielleicht schon zum zweiten Mal. Wie funktioniert das?
1: Es gibt einen Generationswechsel, aber wenn man heute auf die Bühne geschaut, gibt es auch eine Kontinuität. In der Jugendarbeit ist ein Auf und Ab immer da. Es ist immer mal hoch und mal tief. Was aber jetzt wir sehen, sind das auch die Eltern oder ehemaligen Mitglieder, auch wenn sie eine Zeit lang nicht getanzt haben, trotzdem wieder in den Verein zurück wollen. Das hat man ja heute auf der Bühne gesehen. Es waren ja mehrere Generationen auf der Bühne. Also es waren auch die Älteren, mehr oder weniger auch Eltern dabei und gemeinsam mit den Jugendlichen. Und ich glaube, das ist das, was wir uns wünschen, dass es eine Zusammenarbeit zwischen den Generationen und ein Verständnis auch zwischen den Generationen gibt.

0: im Allgemeinen, sag ich mal so, die Tanzgruppe ist das, was man nach außen sieht und die am meisten eingeladen wird. Trotzdem versuchen wir auch innerhalb unseres Vereins zu Hause die verschiedensten Tätigkeiten anzubieten, von Theatergruppe zu versuchen wir mal Chor, mal das eine, das andere, um eben herauszufinden, was wünschen sich die Jugendlichen und auf ihre Anfragen einzugehen.
1: Zu welcher Organisation in Ungarn, bei den Ungarndeutschen, haben Sie enge Kontakte, damit diese Reisen immer zu ermöglicht werden?
0: Im Prinzip ist ja die Freundschaft mit Soli und da haben wir dann zur Selbstverwaltung die Verbindung.
1: Also Regionalbüro in Fünfkirchen ist der Kontakt. Was sind die Pläne für die Zukunft? Gibt es noch große Auftritte jetzt im Sommer?
0: Jetzt haben wir verschiedene, also es folgen eigentlich mehrere Kirchweihen, Feste, die wir in Rumänien haben. Das heißt, im Banat feiert man ja jetzt in diesen Jahren sehr viele Ortschaften die 300 Jahre Bestehungsfeier. Im September haben wir dann das Kirchweihfest in Neuerath, unser eigenes. Und danach fahren wir wieder nach Deutschland zum Treffen von der Heimatortgemeinschaft Neuerath. Also feiern wir dieses Jahr eigentlich zweimal Kirchweih Neuerath. Einmal in Rumänien, einmal in Ingolstadt.
1: Und morgen beim großen Umzug, sind Sie noch dabei?
0: Ja, wir sind morgen noch dabei. Also wir haben es dann uns so überlegt, nachdem wir das Programm gesehen haben, dass wir nicht am Morgen wegfahren, sondern eben erst mittags nach dem Umzug.
1: Für die Ungarn-Deutschen ist das ja was ganz Neues. Wir haben wenige Umzüge. Bei den Rumänien-Deutschen ist es eigentlich öfters so, oder?
0: Uns ist halt der Umzug bei fast jedem Kirchweihfest mit dabei. Das war Tradition und wir versuchen im Rahmen der Möglichkeiten das weiterzuführen.

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1: Die Meldungen der Ungarn-Deutschen hören Sie am 22. Juli von Melitta Hengel. Mit Vecsis wächst das Netzwerk der Ungarn-Deutschen Lehrpfade um einen weiteren Standort, bereits den 20. Es gibt Orte, die durch ein Bauwerk, eine historische Persönlichkeit oder ein bedeutendes Ereignis bekannt werden. Der Name von Vecsis jedoch wurde durch eine Spezialität weit über die Ortsgrenzen hinaus bekannt, nämlich das Sauerkraut. Über Jahrhunderte hinweg prägte die deutsche Gemeinschaft vor Ort jenes Wissen, aus dem nicht nur ein berühmtes Produkt, sondern auch eine eigene Lebensweise, Gemeinschaftskultur und Identität entstanden. Genau dieses Erbe und noch vieles mehr soll der derzeit entstehende Ungarn-Deutsche Lehrpfad in Vecsis auf neue Weise erlebbar machen. Ziel des Projektes ist es, das reiche deutsche Erbe, die Ortsgeschichte und die Traditionen der Gemeinde in zeitgemäßer und erlebnisorientierter Form sowohl Einheimischen als auch Besuchern zugänglich zu machen. Der Lehrpfad soll noch im Laufe des Jahres fertiggestellt werden. Der Landesrat Ungarn-Deutscher Chöre, Kapellen und Tanzgruppen lädt zwischen dem 11. und 16. August zur Volkstanzwoche ein. Anmelden können sich alle, die gerne tanzen, Tanz unterrichten oder über die Gründung einer Tanzgruppe nachdenken. Grundvoraussetzung sind vorherige Tanzerfahrungen. Der Veranstaltungsort der Volkstanzwoche ist das Petőfi Evangelische Gymnasium und Schülerwohnheim in Bonhard. Weitere Informationen zum Programm und zur Anmeldung erhalten Sie vom Landesrat. Anmeldeschluss ist der 31. Juli. Unter dem Titel Hoppe Kenye ist durch eine kreative Idee eine Kartensammlung von Klangbildern entstanden, die Kinder auf spielerische Weise an alte ungarndeutsche Lieder, Reime und Tänze heranführen möchte. Erträumt wurde das Projekt von Vivian Kress-Tod, der Herausgeber ist der Bavatzer Heimatverein. Die Karten beinhalten neben ungarndeutschen Grafiken auch die Texte der Lieder, Tänze und Reime, die durch QR-Codes auch angehört werden können. Ausführliche Informationen zu dieser besonderen Spielesammlung finden Sie auf der Webseite www.schwabudvar.hu. 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Senden Sie bitte den Beitrag per E-Mail im DocX-Format bzw. die Fotos einzeln im JPG-Format an neuezeitung@d-online.hu. Geben Sie bitte im Vermerk der E-Mail DK2027 an. Einsendetermin ist der 3. August. Zwischen dem 25. und 26. Juli kleidet sich die Gemeinde Großnarad wieder in Blaufärberstoff. Während der zweitägigen Veranstaltung erwarten Ausstellungen, Volkstanz- und Musikprogramme, Blaufärberstoffe, Kinder- und Familienprogramme, eine Modenschau, Handwerksprodukte, Oldtimer und viele Erlebnisse die Besucher. Das ausführliche Programm finden Sie auf der Facebook-Seite vom Blaufärberfestival. Alle Interessenten werden herzlich empfangen. Am 25. und 26. Juli findet heuer das Kirchweihfest am Anna-Tag in Kiskossa statt. Am Samstag beginnt das Programm um 18 Uhr und bietet im Deutschen Clubhaus eine Trachtenpuppenausstellung, die Wanderausstellung Kirschblüten aus Harkau, eine Festveranstaltung zum Thema 30 Jahre Deutscher Verein für Kiskoscho sowie einen Kinoabend. Am Sonntag werden alle um 10 Uhr zur Heiligen Messe in der St. Anna Kirche und im Anschluss zur feierlichen Kranzniederlegung an den Denkmälern erwartet. Ab 13 Uhr stehen den kleinen und großen Interessenten verschiedene Freizeitmöglichkeiten zur Verfügung und ab 16 Uhr sorgt ein buntes Kulturprogramm für gute Stimmung. Die Veranstaltung endet mit der Beratung der deutschen Selbstverwaltungen im Kreis Schicklusch. Alle werden zur Anna Kirmes auch in diesem Jahr herzlich erwartet. Die Fünfkirchner Deutsche Selbstverwaltung und der Lenau-Verein organisieren auch in diesem Sommer die Platzkonzerte in fünf Kirchen. Das nächste Konzert findet am 26. Juli ab 18 Uhr im Hof vom Lenau-Haus in der Munkácsi-Straße 8 in fünf Kirchen statt. Für beste Stimmung sorgen die Branauer Musikanten. Alle Blasmusikliebhaber sind herzlich willkommen. Junge Schreibtalente, aufgepasst! Der Europäische Literaturwettbewerb 2027 lädt Kinder und Jugendliche aus ganz Europa zur Teilnahme ein. Mitmachen können alle, die zwischen dem 1. September 2008 und dem 15. Oktober 2018 geboren wurden und ihre Texte in deutscher Sprache verfassen. Der Wettbewerb wird in zwei Altersgruppen ausgeschrieben, für 8- bis 13-Jährige sowie für 14- bis 18-Jährige. Das diesjährige Motto lautet Finden. Unter diesem Titel sind die Teilnehmerinnen und Teilnehmer eingeladen, ihrer Fantasie freien Lauf zu lassen und eigene literarische Werke einzureichen. Einsendeschluss ist der 15. Oktober. Maßgeblich sind der Eingang der E-Mail bzw. der Poststempel. Wer gerne schreibt und seine Kreativität zeigen möchte, hat jetzt die Gelegenheit, beim Europäischen Literaturwettbewerb 2027 mitzumachen. Alle weiteren Infos in der Neuen Zeitung Nummer 27.
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0: Beim Donauländischen Fischfestival schon zum zweiten Mal dabei, die Band Juhe aus Tirol. Richie Abendtung, der Harmonikaspieler der Band, erzählte über seine Festivalerlebnisse hier in Mohács für Christina Arnold.
1: Wieder hier in Mohács, nicht das erste Mal, also wie kam das?
2: Ja, mittlerweile das zweite Mal, dass wir hier in Mohács zu Gast sein dürfen. 2024 war das erste Mal. Wir haben eigentlich nicht gewusst, was uns erwartet, und was uns dann erwartet hat, war viel Musik, viel begeisterte Menschen zu unserer Musik, Musik aus Österreich, zur Volksmusik, und umso schöner, dass wir zwei Jahre später wieder hier mit dabei sein dürfen.
1: Wo Sie nach Hause gereist sind, was haben Sie denn erzählt über Mohács?
2: Nur Gutes, ganz, ganz viele nette Leute, ein tolles, super organisierte Veranstaltung, weil es ist nicht einfach so eine Größe, das alles abzuwickeln, und vor allem, dass auch unser Konzert so dankbar aufgenommen worden ist von den Leuten, von den Einheimischen und von den Gästen. Und das war schon auch ein Highlight damals 2024. Und umso cooler, dass wir es zwei Jahre später wieder zeitlich auch geschafft haben, weil wir halt relativ viel unterwegs sind und heute das zweite Mal in Mohács spielen dürfen.
1: Ist es ähnlich wie in Österreich, so ein Fest? Oder tanzt man da vielleicht weniger? Oder ist das Publikum gleich so?
2: Es ist tatsächlich sehr, sehr ähnlich wie unsere Veranstaltungen. Speziell, weil wir sehr viel Volksmusik spielen, dass zur Volksmusik getanzt wird. Junge Leute wie vielleicht etwas ältere Leute. Und das macht auch den Mix aus. Und das, glaube ich, ist das Wichtige von unserer Musik. Die kommt von Herzen und die wird bei den Leuten mit Herzen aufgenommen. Und das macht keinen Unterschied, ob man in Tirol spielen oder hier in Ungarn in Mohács.
1: Hier sind ja bekannte Lieder, die Land Tirol und sowas. Also wird das bei Ihnen auch noch so gern gespielt? Oder waren Sie so ein bisschen überrascht? Ach, die Ungarn-Deutschen mögen das ja ganz besonders.
2: Wir waren schon überrascht, muss man wirklich sagen, dass es so einen Stellenwert hat. Spezielle Lieder, Böhmischer Traum, dem Land Tirol die Treue, Böhmische Liebe. Aber uns hat es auch sehr überrascht, dass unsere Stücke gewünscht worden sind. Und das haben wir dann umso lieber auch gespielt, wenn eigene Stücke auch gewünscht werden. Und so haben wir hoffentlich für jeden wieder ein passendes Programm auch für heute vorbereitet.
1: Im Leben einer Band gibt es ja immer solche Zyklen. Also man schreibt die Lieder, man macht sie bekannt. Wie besteht jetzt Juhe? Also was sind denn die Aufgaben derzeit?
2: Derzeit sind wir in großen Schritten unterwegs zu unserem großen 10-Jahres-Jubiläum, das wir dann 2027 feiern. Und wir haben eben schon 5 Albums aufgenommen, 5 CDs sind entstanden, und unser Thomas, der schreibt die meisten Lieder, und der Daniel und ich gemeinsam mit dem Thomas versuchen wir das dann zusammensetzen, dass wir diesen typischen Juhe-Klang, den man mittlerweile auch kennt, wieder bestens von der CD live spielen dürfen.
1: Stellen wir die Mitglieder ein bisschen vor, wer macht was und welches Instrument?
2: Ich bleibe gleich beim Thomas, das ist unser Gitarrist, der spielt auch die Geige. Und er ist auch der Leadsänger in unseren Reihen und vor allem der Komponist. Er ist bei uns die sehr kreative Ader, der immer wieder Ideen hat und die Ideen dann gut einbringt. Der Kollege ist dann der Daniel am Akkordeon, auf der E-Gitarre, und auch unser, wir nennen ihn immer Jodel-Virtuose. Er hat eine sehr, sehr hohe Stimme. Der Daniel spielt mittlerweile seit 22 Jahren auf der Bühne und er macht auch im Hintergrund das ganze Technische. Den Sound, dass der Sound auch auf der Bühne so klingt. Und meine Aufgabe von mir, vom Richie, ich bin der Harmonikaspieler, ich führe durch den Abend, durch das Programm, und bin auch der, sozusagen, der Ansprechpartner zwischen Veranstalter und Band, und ich organisiere das Ganze im Hintergrund, dass wir immer wieder Auftritte haben und wieder gut von A nach B nach Hause kommen.
1: Gab es noch Festivals in Ungarn, oder Mohács ist die erste Stadt, die Sie kennenlernen?
2: Tatsächlich, Mohács ist bis jetzt das erste Mal, wo wir in Ungarn zu Gast waren. Wir waren 2025 in Amerika, 2024 in Estland und auch in Mohács. Und das ist, wie gesagt, ein Highlight für uns. Und vor allem, weil einige von den Leuten aus der Veranstaltungskomitee auch schon in Tirol waren, auf einem Fest, wo wir gespielt haben. Und das macht auch eine besondere Verbindung, dass man nicht nur spielt, sondern dass man die Leute auch kennt.

Hörer, auch diese Woche habe ich Ihnen eine Top-5-Hitliste mitgebracht. Diesmal mit Kinderliedern und Märchenliedern. Ich hoffe, dass unsere Hitliste heute in allen ein bisschen die Kindheitserinnerungen weckt und sogar die Kinder zum Tanzen bewegt. Also bleiben Sie dran, es folgt nun die Top-5-Kinderlieder-Hitliste. Ich habe einen kleinen Papagei. In dem Kinderlied geht es um ein Kind, das einen kleinen Papagei besitzt. Dieser Papagei wird beschrieben oft als lustig, lebhaft und ein bisschen frech. Er kann typische Papageigeräusche machen oder Wörter nachsprechen, was im Lied spielerisch dargestellt wird. Das Kind beobachtet den Vogel, beschäftigt sich mit ihm und beschreibt seine Bewegungen wie Fliegen, Hüpfen oder mit dem Schnabel klappern. Der Text ist einfach gehalten, wiederholt sich teilweise und lädt dazu ein, Bewegungen nachzumachen. Dadurch wird das Lied besonders lebendig und eignet sich gut für kleine Kinder, um Sprache, Rhythmus und Motorik zu üben.

0: Unständige Wiederholung auszeichnet. Im Mittelpunkt steht die Figur Theo, die immer wieder aufgefordert wird, ein Bananenbrot zu machen. Diese wiederkehrende Bitte wird in verschiedenen Varianten und mit kleinen Veränderungen im Text präsentiert, was den spielerischen Charakter des Liedes unterstreicht. Inhaltlich geht es weniger um eine zusammenhängende Geschichte, als vielmehr um Spaß an Sprache, Rhythmus und Wiederholung. Das Lied lebt von seinem Ohrwurm-Charakter und lädt Kinder und oft auch Erwachsene zum Mitsingen, Mitsprechen und Mitlachen ein. Durch die übertriebene Hartnäckigkeit der Aufforderung entsteht ein komischer Effekt, der das Lied besonders unterhaltsam macht. Insgesamt steht das Lied für leichte, unbeschwerte Unterhaltung und wird häufig im Kontext von Kinderprogrammen oder als humorvoller Internettrend verwendet.
1: Tschüss!

Das Lied Ich nehm dich bei der Hand stammt aus der bekannten Zeichentrickserie Simsalabim, die Märchen der Brüder Grimm kindergerecht neu erzählt, und handelt sich dabei um das Titellied bzw. ein zentrales musikalisches Element der Serie. Inhaltlich vermittelt das Lied eine warme, beruhigende Botschaft. Es geht um Freundschaft, Vertrauen und Zusammenhalt. Die Zeile Ich nehm dich bei der Hand steht sinnbildlich dafür, jemanden zu begleiten, zu beschützen und gemeinsam Abenteuer zu erleben. Damit passt das Lied sehr gut zum Konzept der Serie, in der die Hauptfiguren Jojo und Doc Croc gemeinsam durch verschiedene Märchen reisen und sich gegenseitig unterstützen. Musikalisch ist das Lied ruhig, melodisch und leicht mitsingbar, was es besonders für Kinder zugänglich macht. Der Text ist einfach gehalten und legt den Fokus auf positive Gefühle wie Geborgenheit und Mut. Gleichzeitig erzeugt die Musik eine märchenhafte Atmosphäre, die die Zuschauer auf die Geschichte einstimmt.

Das Benjamin Blümchen-Titellied gehört zu den bekanntesten Kinderliedern im deutschsprachigen Raum und ist eng mit der Hörspielreihe rund um die Figur Benjamin Blümchen verbunden. Die Reihe selbst wurde von Elfie Donnelly entwickelt und begleitet seit den 1970er Jahren Generationen von Kindern. Inhaltlich stellt das Lied die Hauptfigur vor. Benjamin ist ein sprechender Elefant, der in Neustädter Zoo lebt und durch seine freundliche, hilfsbereite und oft auch etwas tollpatschiger Art auffällt. Das Lied beschreibt ihn als jemanden, der gerne hilft, Abenteuer erlebt und dabei stets ein gutes Herz zeigt.

Seine enge Freundschaft zu Otto, einem Jungen, wird ebenfalls häufig angedeutet. Ein zentrales Merkmal des Liedes ist der berühmte Ausruf Törö, der als Markenzeichen von Benjamin gilt und im Lied immer wieder vorkommt. Dadurch hat das Lied einen hohen Wiedererkennungswert und bleibt leicht im Gedächtnis. Die Melodie ist einfach fröhlich und gut mitsingbar, was besonders für Kinder wichtig ist.

0: Das Lied Unter dem Meer stammt aus dem Disney-Film Ariel, die Meerjungfrau, und wird von der Figur Sebastian gesungen. Inhaltlich versucht Sebastian Ariel davon zu überzeugen, dass das Leben im Meer viel besser ist als an Land. Er beschreibt die Unterwasserwelt als bunt, fröhlich und sorgenfrei, während er das Leben der Menschen eher kritisch darstellt. Dabei zählt er viele Vorteile des Meeres auf, wie die Freiheit der Meeresbewohner und die musikalische lebendige Umgebung. Musikalisch ist das Lied stark von karibischen Klängen geprägt, insbesondere vom Calypso-Stil. Der Rhythmus ist lebhaft und tanzbar, was die fröhliche Stimmung unterstreicht. Gleichzeitig sorgt die eingängige Melodie dafür, dass das Lied schnell im Ohr bleibt und leicht wiedererkennbar ist. Unter dem Meer hat auch große Bedeutung für den Film selbst. Es ist ein zentraler Moment, in dem Ariels innerer Konflikt deutlich wird. Ihre Sehnsucht nach der Menschenwelt steht im Gegensatz zu den Argumenten, die für das Leben im Meer sprechen. Das Lied wurde sehr erfolgreich und gewann sogar einen Oscar für den besten Filmsong.
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1: Die Meldungen der Ungarn-Deutschen hören Sie am 22. Juli von Melitta Hengl. Mit Vecsis wächst das Netzwerk der Ungarn-Deutschen Lehrpfade um einen weiteren Standort, bereits den 20. Es gibt Orte, die durch ein Bauwerk, eine historische Persönlichkeit oder ein bedeutendes Ereignis bekannt werden. Der Name von Vecsis jedoch wurde durch eine Spezialität weit über die Ortsgrenzen hinaus bekannt, nämlich das Sauerkraut. Über Jahrhunderte hinweg prägte die deutsche Gemeinschaft vor Ort jenes Wissen, aus dem nicht nur ein berühmtes Produkt, sondern auch eine eigene Lebensweise, Gemeinschaftskultur und Identität entstanden. Genau dieses Erbe und noch vieles mehr soll der derzeit entstehende Ungarn-Deutsche Lehrpfad in Vecsis auf neue Weise erlebbar machen. Ziel des Projektes ist es, das reiche deutsche Erbe, die Ortsgeschichte und die Traditionen der Gemeinde in zeitgemäßer und erlebnisorientierter Form sowohl Einheimischen als auch Besuchern zugänglich zu machen. Der Lehrpfad soll noch im Laufe des Jahres fertiggestellt werden. Der Landesrat Ungarn-Deutscher Chöre, Kapellen und Tanzgruppen lädt zwischen dem 11. und 16. August zur Volkstanzwoche ein. Anmelden können sich alle, die gerne tanzen, Tanz unterrichten oder über die Gründung einer Tanzgruppe nachdenken. Grundvoraussetzung sind vorherige Tanzerfahrungen. Der Veranstaltungsort der Volkstanzwoche ist das Petőfi Evangelische Gymnasium und Schülerwohnheim in Bonhard. Weitere Informationen zum Programm und zur Anmeldung erhalten Sie vom Landesrat. Anmeldeschluss ist der 31. Juli. Unter dem Titel Hoppe Kenye ist durch eine kreative Idee eine Kartensammlung von Klangbildern entstanden, die Kinder auf spielerische Weise an alte ungarn-deutsche Lieder, Reime und Tänze heranführen möchte. Erträumt wurde das Projekt von Vivian Kress-Tod, der Herausgeber ist der Bavatzer Heimatverein. Die Karten beinhalten neben ungarn-deutschen Grafiken auch die Texte der Lieder, Tänze und Reime, die durch QR-Codes auch angehört werden können. Ausführliche Informationen zu dieser besonderen Spielesammlung finden Sie auf der Webseite www.schwabudvar.hu. 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Einsendetermin ist der 3. 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Zwischen dem 25. und 26. Juli kleidet sich die Gemeinde Großnarad wieder in Blaufärberstoff. Während der zweitägigen Veranstaltung erwarten Ausstellungen, Volkstanz- und Musikprogramme, Blaufärberstoffe, Kinder- und Familienprogramme, eine Modenschau, Handwerksprodukte, Oldtimer und viele Erlebnisse die Besucher. Das ausführliche Programm finden Sie auf der Facebook-Seite vom Blaufärberfestival. Alle Interessenten werden herzlich empfangen. Am 25. und 26. Juli findet heuer das Kirchweihfest am Anna-Tag in Kiskossa statt. Am Samstag beginnt das Programm um 18 Uhr und bietet im Deutschen Clubhaus eine Trachtenpuppenausstellung, die Wanderausstellung Kirschblüten aus Harkau, eine Festveranstaltung zum Thema 30 Jahre Deutscher Verein für Kiskoscho sowie einen Kinoabend. Am Sonntag werden alle um 10 Uhr zur Heiligen Messe in der St. Anna Kirche und im Anschluss zur feierlichen Kranzniederlegung an den Denkmälern erwartet. Ab 13 Uhr stehen den kleinen und großen Interessenten verschiedene Freizeitmöglichkeiten zur Verfügung und ab 16 Uhr sorgt ein buntes Kulturprogramm für gute Stimmung. Die Veranstaltung endet mit der Beratung der deutschen Selbstverwaltungen im Kreis Schicklosch. Alle werden zur Anna Kirmes auch in diesem Jahr herzlich erwartet. Die Fünfkirchner Deutsche Selbstverwaltung und der Lienau-Verein organisieren auch in diesem Sommer die Platzkonzerte in fünf Kirchen. Das nächste Konzert findet am 26. Juli ab 18 Uhr im Hof vom Lienau-Haus in der Munkácsi-Straße 8 in fünf Kirchen statt. Für beste Stimmung sorgen die Branauer Musikanten. Alle Blasmusikliebhaber sind herzlich willkommen. Junge Schreibtalente, aufgepasst! Der Europäische Literaturwettbewerb 2027 lädt Kinder und Jugendliche aus ganz Europa zur Teilnahme ein. Mitmachen können alle, die zwischen dem 1. September 2008 und dem 15. Oktober 2018 geboren wurden und ihre Texte in deutscher Sprache verfassen. Der Wettbewerb wird in zwei Altersgruppen ausgeschrieben. Für 8- bis 13-Jährige sowie für 14- bis 18-Jährige. Das diesjährige Motto lautet Finden. Unter diesem Titel sind die Teilnehmerinnen und Teilnehmer eingeladen, ihrer Fantasie freien Lauf zu lassen und eigene literarische Werke einzureichen. Einsendeschluss ist der 15. Oktober. Maßgeblich sind der Eingang der E-Mail bzw. der Poststempel. Wer gerne schreibt und seine Kreativität zeigen möchte, hat jetzt die Gelegenheit, beim Europäischen Literaturwettbewerb 2027 mitzumachen. Alle weiteren Infos in der Neuen Zeitung Nummer 27.
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3: Willkommen, liebe Hörer, am 21. Juli zum Deutschen Landesprogramm. Die Deutsche Radiosendung meldet sich auch heute pünktlich um 10 Uhr und wir möchten Sie in den folgenden zwei Stunden wieder gut unterhalten. Ihr Treffpunkt am Vormittag, den besteht diesmal aus Redakteurin Melita Hengel und Tonmeister Laszlo Strasser. Folgende Themen haben wir heute für Sie im Angebot. In der ersten Stunde widmen wir uns dem Gedenken an die Vertreibung der Ungarn-Deutschen nach dem Zweiten Weltkrieg. Über die Gedenkfeier in Bol und das Schicksal der hiesigen Ungarn-Deutschen wird Katharina Gyuri-Meister berichten. Und in Verbindung mit diesem Thema wird Ibolya Engländer-Hock über ihre eigene Familiengeschichte erzählen. In der zweiten Stunde können Sie die Banat-Ja-Tanzgruppe kennenlernen und wir werden Ihnen auch den deutschen Sänger Teddy Parker vorstellen. Aktuelle Nachrichten und Meldungen der Ungarn-Deutschen bringen wir Ihnen ebenfalls, doch zuerst starten wir mit Musik ins Programm. Neue deutsche Schlager werden als erstes erklingen. Ich wünsche Ihnen mit diesen beste Unterhaltung.

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1: Sommeruniversität für ungarische Sprache und Kultur in Bécs. Das alte Ägypten erwacht in Budapest. Waldbrand in Madrid. Es folgen die Nachrichten. Am Mikrofon begrüßt Sie Melitta Hengel. Sommeruniversität für ungarische Sprache und Kultur in Bécs. Die Universität Bécs setzt eine liebgewonnene Tradition fort und öffnet auch in diesem Sommer ihre Türen für Sprachbegeisterte aus aller Welt. Am Sonntag, dem 19. Juli, fiel der Startschuss für die Sommeruniversität für ungarische Sprache und Kultur. Wie die Einrichtung mitteilte, reisen zu diesem zweiwöchigen Programm Studierende aus mehr als 20 Ländern ins Zentrum des Komitats Branau. Zum ersten Mal ist die Fakultät für Geistes- und Sozialwissenschaften der Universität Bécs Gastgeber der zweiwöchigen Veranstaltung. Die Fakultät freut sich auf 72 Teilnehmer, die eine globale Gemeinschaft bilden. Vertreten sind unter anderem Studierende aus den USA, Kanada, Brasilien, Mexiko, Japan, China und Südkorea sowie aus zahlreichen europäischen Ländern wie Italien, Deutschland, Frankreich, Finnland, Polen, Serbien und Kroatien. Sogar aus Australien zieht es Lernende nach Südwestungarn. Das Programm ist so gestaltet, dass das Gelernte sofort angewendet werden kann. Als Neuheit wurde in diesem Jahr die Stadtherausforderung unterwegs ins Leben gerufen. Ausgestattet mit einem spielerischen Reisepass erkunden die Studierenden die Stadt und die verschiedenen Veranstaltungsorte auf eigene Faust. Ziel dieses interaktiven Projektes ist es, die Barriere zwischen Unterricht und Freizeit aufzuheben. Das alte Ägypten erwacht in Budapest. Das Museum der schönen Künste in Budapest erwartet unter dem Titel »Die Ewigkeit festhalten« ab dem 17. Juli die Besucher mit einer faszinierenden Symbiose aus jahrtausendealter Kunst und modernster Spitzentechnologie. Das Museum beherbergt die größte ägyptische Sammlung Ungarns mit etwa 5000 Objekten. Generaldirektor László Bán betonte die Einzigartigkeit des aktuellen Ansatzes. In den vergangenen Jahrzehnten haben wir in keiner unserer Ausstellungen explizit untersucht, wie diese Kunstwerke eigentlich entstanden sind. Die Ausstellung zeigt nicht nur die vollendeten Objekte, sondern macht mit Hilfe modernster Technologien auch die Sichtweise der damaligen Künstler und die einzelnen Phasen des Schaffensprozesses greifbar, erklärte der Direktor. Die Ausstellung bietet eine seltene Gelegenheit, die Schätze des Nils nicht nur zu bewundern, sondern das antike Handwerk durch das Prisma des 21. Jahrhunderts neu zu verstehen. Waldbrand in Madrid. Nordöstlich von Spaniens Hauptstadt Madrid kämpfen derzeit hunderte Einsatzkräfte gegen einen großen Waldbrand. Bisher versuchen sie vergeblich, das Feuer unter Kontrolle zu bringen. In der Nacht auf Sonntag breitete es sich nach Medienberichten weitere 14 Kilometer aus. Laut Behörden sind in dem betroffenen Gebiet bereits 13.000 Hektar verbrannt. Den Angaben zufolge sind derzeit mehr als 500 Einsatzkräfte damit beschäftigt, Brandschneisen anzulegen, um das Feuer so einzudämmen. So sei es bisher gelungen, es vor Ortschaften fernzuhalten, sagte die regionale Umweltministerin Mercedes Gomez. 20 Gemeinden hätten jedoch evakuiert werden müssen. Aus der Luft versuchten zusätzlich 25 Löschflugzeuge, den Brand zu bekämpfen. Das Feuer war am Donnerstag in einem bewaldeten und bergigen Gebiet der Provinz Guadalajara ausgebrochen. Es wütete auch im Nationalpark Sierra Norte. Durch Dürre und geringe Luftfeuchtigkeit ist die Waldbrandgefahr aktuell in weiten Teilen Spaniens extrem hoch. Seit Jahresbeginn haben Feuer im Land bereits mehr als 80.000 Hektar Land zerstört.
0: Das Wetter.
1: Am Dienstag bringt das Wetter mehrstündigen Sonnenschein, der vereinzelt von Wolken gestört wird. Kleinere Schauer können vorkommen, doch bedeutender Niederschlag ist nicht wahrscheinlich. Bei mäßigem Wind steigen die Temperaturen tagsüber zwischen 25 und 30 Grad. Das waren die Nachrichten, gesprochen von Melitta. da Hengel.
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0: Jurentev.am Vormittag das deutsche Landesprogramm. Wir schreiben das Jahr 2026 und für uns Ungarn Deutsche ist dieses Jahr ein Gedenkjahr, das wohl traurigste Ereignis im tausendjährigen Zusammenleben von Deutschen und Ungarn. Die Vertreibung der Deutschen aus Ungarn begann vor 80 Jahren. Der Sommer 1946 brachte für Deutsch wohl wesentliche Änderungen. Etwa 800 Personen wurden nach Deutschland ausgesiedelt. Die Stadt Buhl gedachte in diesem Sommer ihrer Vertriebenen. Katharina Dürimeister lebt seit mehr als 40 Jahren in der Kleinstadt und arbeitete jahrzehntelang in der Buhler Grundschule als Lehrerin. Sie leitet auch seit der Gründung die deutsche Selbstverwaltung von Buhl. Eva Gerner erzählte sie über die historischen Fakten und auch über die Wichtigkeit der Vermittlung der Kenntnisse an jüngere Generationen.
1: Ich weiß, dass du ursprünglich nicht aus dieser Stadt, nicht aus Buhl stammst, sondern aus einer anderen schwäbischen Gemeinde. Aber du lebst ja jetzt schon seit Jahrzehnten hier, das kann man wohl sagen, nicht?
2: Ja.
1: Seit vielen Jahren. Wie war die Statistik hier? Wann wurden die Buhler vertrieben und wie viele Menschen ungefähr?
2: Ich stamme aus Liptoda-Litauwe, ja, ein ganz kleines Dorf in der Pranau, aber nicht weit von hier. Und ich lebe seit Jahrzehnten, seit über 40 Jahren jetzt schon hier in Buhl. Die Ungarndeutschen aus Buhl, die sind nicht im Januar vertrieben worden, gell, wie die ersten, die von Ungarn weg mussten. Die sind im Sommer vertrieben worden. Am 18. Juni sind sie dann zum Bahnhof gebracht, zum Buhler Bahnhof.
1: 46 war das.
2: 46 war das, ja, Entschuldigung, 46. Und dann, es war eine heilige Messe dort, hat der Pfarrer dort ihnen nochmal zum Schluss gehalten.
1: Göller, gell?
2: Ja,
1: Göller, das war der Bekannte.
2: Ja, der Bekannte.
1: Pfarrer von Buhl.
2: Ja. Es war von Leichnam, gell? Und dann hat er ihnen noch, es war ein Donnerstag, da hat er ihnen noch eine heilige Messe gehalten. Und dann sind sie aber erst in 4 Tagen weitergebracht worden. Der Zug war noch nicht voll, die mussten die anderen Leute von den umliegenden Dörfern noch warten.
1: Holen.
2: Ja, und dann ist der Zug mit ihnen dann losgefahren. Und das war nicht die einzige Vertreibung von Buhl im Jahre 1947 und nochmal in 1948. Es waren Leute, die zweimal vertrieben worden sind. Die sind zurückgekommen, ja, zu Fuß aus Deutschland und dann 1948 mussten sie nochmal das Land
1: und
2: verlassen.
1: Und wie viele Leute waren das so ungefähr? Habt ihr eine Statistik?
2: Ja, das waren so ungefähr 800 Leute. 500 und noch was sind 46 vertrieben worden.
1: Das waren die meisten.
2: Ja. Und von den anderen zwei sind dann ganz viele nochmal wieder mal zurückgekommen. Zweite Mal auch zurückgekommen. Ja. Wir haben die Namen in unserem Heimatmuseum alle auf einer Tafel hingeschrieben für heute. Und die stehen jetzt dort mit dem Bahnhof von Buhl und mit dem Bahnhof von Schwalbach, wo die ersten dann abgesetzt wurden, ja, in Deutschland.
1: Schwalbach, wo liegt das?
2: In Deutschland, ja, ich glaube, das liegt vielleicht in Bayern. Oder
1: in Bayern oder, wahrscheinlich, ja.
2: Das weiß ich nicht so ganz genau, aber ich denke schon.
1: Der erste Transport ging dahin.
2: Dahin, ja.
1: Ja. Und es war ja davon die Rede, viele sind dann immer wieder zurückgekehrt. Du hast, glaube ich, jemanden zitiert, die 62 das erste Mal wieder in der alten Heimat war und ihre Erinnerungen niedergeschrieben hat. Aber von dieser Generation lebt heute kaum noch jemand, nein, oder?
2: Nein, ich glaube auch nicht. Wir haben auch nachgeforscht, sogar die Kinder von der Buhler Schule, die auch ein ganz, ganz großes Projekt davon gemacht haben. Ein halbes Jahr lang haben sie geforscht, haben Gedichte geschrieben, haben die Großeltern befragt, die Urgroßeltern befragt, haben gebastelt, gezeichnet. Und das ist alles in unserem Heimatmuseum ausgestellt. Die haben dann auch niemand gefunden, der vielleicht noch erzählen könnte. Kann sein, dass die ganz Alten vielleicht noch leben, aber die können uns dann, ein paar davon, die können uns aber nicht mehr erzählen, weil sie schon krank sind in so einem Zustand.
1: Die Buhler Deutsche Selbstverwaltung ist ja bekanntlich eine der besten deutschen Selbstverwaltungen im ganzen Lande und unternimmt sehr viel und macht verschiedene Projekte und Aktivitäten. Und diese ganze Veranstaltungsreihe, denn es gab ja nicht nur dieses eine Programm und diesen einen Vormittag, sondern auch andere Ereignisse in diesem Zusammenhang. Warum haltet ihr als deutsche Selbstverwaltung das für wichtig?
2: Naja, wem soll es dann wichtig sein? Ja? Für uns ist es sehr, sehr wichtig. Wir tragen auch eine deutsche Schule und einen deutschen Kindergarten. Und wir sind in einer guten Lage in dem Hinsicht, weil wir auch der Jugend das weitergeben können. In unseren Schulen können die Kinder darüber lernen, die haben das Fach Volkskunde, da können sie viel über diese Sachen hören. Und wir haben ganz in der Nähe vom Kindergarten und von der Schule unser Heimatmuseum und Gemeinschaftshaus. Dort können sie ihre Unterrichtsstunden halten, dass sie das von ganz nah...
1: Ja, und in authentischer Umgebung. Ja, ja. Inwiefern ist Boi heute noch schwäbisch? Sind hier noch viele Schwaben?
2: Ja, das kann man nur schätzen. Wir wissen, dass sich bei der letzten Volkszählung nicht mehr so viel als Deutsche bekannt haben wie vorher. Da waren es noch über 800. Ja. Das ist gesunken ein bisschen, auch in Boi, wie auch landesweit habe ich darüber gelesen. Aber es gibt noch, es sind ganz viele, die hergezogen sind aus den kleinen Ortschaften. Und in der ganzen Umgebung sind ja nur deutsche Dörfer, gell? Jetzt deutsche Dörfer, nicht nur damals, auch jetzt deutsche Dörfer. Und die Leute sind auch hier in Boi, die haben ganz viele Beziehungen zum Deutschtum.
1: Also einige Hunderte sind das schon.
2: Ja, einige Hunderte schon, ja, ja, ja. Ich glaube, letztes ist so etwas über 500, was ich noch als Deutsche
1: erklärt haben oder bekannt haben.
2: Ja, ja. Aber das kann man so nicht hören. Viele Mischehen gibt es auch, gell. Da weiß man.
1: Da haben vielleicht noch mehr schwäbische Wurzeln.
2: Ja, ja, noch mehr. Ja.
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0: An der Gedenkveranstaltung der Buhler nahm auch Ibolya Engländer-Hock, die Vorsitzende der Landesselbstverwaltung der Ungarn-Deutschen, teil. Buhl und der Buhler Bahnhof spielt auch in ihrer eigenen Familiengeschichte eine wichtige Rolle. Vor dem Mikrofon von Eva Gerner hat sie darüber erzählt.
1: Im Januar haben wir schon über dieses Thema gesprochen in Wudersch, dann in der Akademie der Wissenschaften. Und dieses Thema wird durch das ganze Jahr immer wieder aktualisiert, ja, durch Ereignisse, wie zum Beispiel dieses, genau, Ereignis heute in Bol. Und wir denken, dass das auch wichtig ist, nicht?
2: Natürlich ist das auch wichtig. Also wir in der LDU haben auch im Januar darüber gesprochen, dass das Ganze jetzt als ein Gedenkjahr aufgefasst werden kann und aufgefasst werden sollte, weil ja die einzelnen Gedenkfeiern in den Ortschaften sich daran knüpfen, wann von dort die Vertriebenen losgehen oder weggehen, wegziehen mussten. Und so, dass auch hier in Poje der heutige Tag.
1: Ja, es kamen auch persönliche Erinnerungen jetzt in der Rede vor, und zwar die Geschichte der Urgroßmutter, ja, und ihrer Familienangehörigen.
2: Ja, ja, also meine Urgroßmutter, sie stammt aus Tidisch, aus Döttisch, und auch meine Oma selbstverständlich. Nur die hat in Pavac beim Notar gedient und hat dort meinen Opa kennengelernt und hat geheiratet und ist in Pavac geblieben. Aber ihre Mutter, Bruder, Schwester mit der ganzen Familie, die sind dann in Tidisch gewesen, als dann 46 im Juni die Vertreibung losgegangen ist und sie vertrieben worden sind, in den Zug gekommen sind, hier in Poje auf dem Bahnhof. Also gerade so wie die Pojener, auch die umliegenden Dörfer, Tidisch, Budmer und noch einige, weil da es einen Bahnhof gegeben hat.
1: Und die wurden auch im Juni 46, ja, bereits vertrieben, ja, ja, damals, genau, in die amerikanische Besatzungszone.
2: Ja. Und wir in Pavac hatten auch schon, also meine Großeltern und mein Vater, ihren Wagonzettel, aber das wäre später gewesen und wir wären dann in die DDR gekommen. Also das war schon 48, aber dann ist die Vertreibung gestoppt worden und so sind wir dann hier geblieben.
1: Doch, zu Hause geblieben. Es war auch davon die Rede, genauso wie bei der Ansiedlung, auch im Zusammenhang mit der Vertreibung, dass diese Erinnerungen, diese Ereignisse eigentlich am besten in der Erlebnisgeneration leben. Und nach ungefähr 3 Generationen lassen sie nach, selbst wenn sie nicht ganz
2: ausreichen. Wenn sie bis 3 reichen, wenn sie bis 3 Generationen ausreichen. Also meine Erfahrungen sind jetzt auch in der Familie. Denn diese Schwester von meiner Oma, die hatte ja 3 Kinder. Und die haben auch Kinder. Und doch haben wir nur mit dieser einen Familie Kontakt. Die anderen wissen zwar, dass der Vater oder die Mutter in Ungarn geboren worden ist, aber selbst die Geschichte kennen sie nicht. Also ich bin der Auffassung, dass man das wirklich in der Familie bewusst machen muss. Das ist unsere Verantwortung, nicht nur unsere hier in Ungarn, sondern auch die Verantwortung der Familien in Deutschland. Wir haben öfters darüber gesprochen und sie haben immer gemeint, dass sie uns wegen unserer Traditionen eigentlich beneiden, weil die Sprache, die haben sie in Deutschland. Also ein Merkmal für sie als Ungarn-Deutsche wären dort auch die Traditionen oder dass sie zu einer Landsmannschaft gehören, da mitarbeiten, aber das ist nur in einigen Teilen. Und wo meine Verwandten leben in Hessen, ist das nicht so stark. Aber die eine Familie, die möchte es unbedingt und sie erziehen auch ihre Kinder und Enkelkinder in diesem Sinne.
1: Ja, die Familie einerseits ganz wichtig, aber dann auch die Gemeinschaft. Und das hier ist eine sehr gute Selbstverwaltung, natürlich, deutsche Selbstverwaltung, natürlich, und auch eine sehr starke, die die Traditionen, ja, bewahrt und weiterführt. Ich denke nicht, dass es in jedem

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1: Die Meldungen aus dem ungarn-deutschen Bereich hören Sie am 21. Juli von Melitta Hengel. Mit Vecsés wächst das Netzwerk der ungarn-deutschen Lehrpfade um einen weiteren Standort, bereits den 20. Es gibt Orte, die durch ein Bauwerk, eine historische Persönlichkeit oder ein bedeutendes Ereignis bekannt werden. Der Name von Vecsés jedoch wurde durch eine Spezialität weit über die Ortsgrenzen hinaus bekannt, nämlich das Sauerkraut. Über Jahrhunderte hinweg prägte die deutsche Gemeinschaft vor Ort jenes Wissen, aus dem nicht nur ein berühmtes Produkt, sondern auch eine eigene Lebensweise, Gemeinschaftskultur und Identität entstanden. Genau dieses Erbe und noch vieles mehr soll der derzeit entstehende ungarn-deutsche Lehrpfad in Vecsés auf neue Weise erlebbar machen. Ziel des Projektes ist es, das reiche deutsche Erbe, die Ortsgeschichte und die Traditionen der Gemeinde in zeitgemäßer und erlebnisorientierter Form sowohl Einheimischen als auch Besuchern zugänglich zu machen. Der Lehrpfad soll noch im Laufe des Jahres fertiggestellt werden. Der Landesrat ungarn-deutscher Chöre, Kapellen und Tanzgruppen lädt zwischen dem 11. und 16. August zur Volkstanzwoche ein. Anmelden können sich alle, die gerne tanzen, Tanz unterrichten oder über die Gründung einer Tanzgruppe nachdenken. Grundvoraussetzung sind vorherige Tanzerfahrungen. Der Veranstaltungsort der Volkstanzwoche ist das Petőfi Evangelische Gymnasium und Schülerwohnheim in Bonhard. Weitere Informationen zum Programm und zur Anmeldung erhalten Sie vom Landesrat. Anmeldeschluss ist der 31. Juli. Unter dem Titel Hoppe Kenje ist durch eine kreative Idee eine Kartensammlung von Klangbildern entstanden, die Kinder auf spielerische Weise an alte ungarn-deutsche Lieder, Reime und Tänze heranführen möchte. Erträumt wurde das Projekt von Vivian Kress-Tod, der Herausgeber ist der Bavatzer Heimatverein. Die Karten beinhalten neben ungarn-deutschen Grafiken auch die Texte der Lieder, Tänze und Reime, die durch QR-Codes auch angehört werden können. Ausführliche Informationen zu dieser besonderen Spielesammlung finden Sie auf der Webseite www.schwabudvar.hu. Eine neue Episode des Podcasts der EDU mit dem Titel Wo steht die ungarn-deutsche Kultur heute ist online. Über das Thema diskutieren Katalin Lotz, Direktorin der Deutschen Bühne Ungarn in Szekszárd, Angelika Erdély-Pfisterer, Direktorin des Ungarn-deutschen Kultur- und Informationszentrums und Bibliothek und Professor József Thielmann, Philosoph und Essayist mit der Moderatorin Dr. Judith Klein. Der Podcast erscheint monatlich auf dem YouTube-Kanal der EDU sowie auf den beliebtesten Podcast-Plattformen wie Spotify und Apple Podcasts. Viel Spaß beim Zuhören! Beiträge mit sehr guten Originalfotos in hoher Auflösung über die Tätigkeit der Selbstverwaltungen, Vereine, Bildungsinstitutionen und Kulturgruppen zu Vergangenheit, Gegenwart und Zukunft, Jugendarbeit und kirchlichem Leben der Ungarn-Deutschen, Geschichten in der Mundart und Hochsprache werden für das Jahrbuch der Ungarn-Deutschen, den deutschen Kalender 2027 erwartet. Senden Sie bitte den Beitrag per E-Mail im DocX-Format bzw. die Fotos einzeln im JPG-Format an neuezeitung@t-online.hu. Geben Sie bitte im Vermerk der E-Mail DK2027 an. Einsendetermin ist der 3. August. Zwischen dem 25. und 26. Juli kleidet sich die Gemeinde Großnarad wieder in Blaufärberstoff. Während der zweitägigen Veranstaltung erwarten Ausstellungen, Volkstanz- und Musikprogramme, Blaufärberstoffe, Kinder- und Familienprogramme, eine Modenschau, Handwerksprodukte, Oldtimer und viele Erlebnisse die Besucher. Das ausführliche Programm finden Sie auf der Facebook-Seite vom Blaufärberfestival. Alle Interessenten werden herzlich empfangen. Am 25. und 26. Juli findet heuer das Kirchweihfest am Anna-Tag in Kiskossa statt. Am Samstag beginnt das Programm um 18 Uhr und bietet im Deutschen Clubhaus eine Trachtenpuppenausstellung, die Wanderausstellung Kirschblüten aus Harkau, eine Festveranstaltung zum Thema 30 Jahre Deutscher Verein für Kiskoscho sowie einen Kinoabend. Am Sonntag werden alle um 10 Uhr zur Heiligen Messe in der St. Anna Kirche und im Anschluss zur feierlichen Kranzniederlegung an den Denkmälern erwartet. Ab 13 Uhr stehen den kleinen und großen Interessenten verschiedene Freizeitmöglichkeiten zur Verfügung und ab 16 Uhr sorgt ein buntes Kulturprogramm für gute Stimmung. Die Veranstaltung endet mit der Beratung der deutschen Selbstverwaltungen im Kreis Schiklos. Alle werden zur Anna Kirmes auch in diesem Jahr herzlich erwartet. Die Fünfkirchner Deutsche Selbstverwaltung und der Lenau-Verein organisieren auch in diesem Sommer die Platzkonzerte in fünf Kirchen. Das nächste Konzert findet am 26. Juli ab 18 Uhr im Hof vom Lenau-Haus in der Munkácsi-Straße 8 in fünf Kirchen statt. Für beste Stimmung sorgen die Branauer Musikanten. Alle Blasmusikliebhaber sind herzlich willkommen. Junge Schreibtalente, aufgepasst! Der Europäische Literaturwettbewerb 2027 lädt Kinder und Jugendliche aus ganz Europa zur Teilnahme ein. Mitmachen können alle, die zwischen dem 1. September 2008 und dem 15. Oktober 2018 geboren wurden und ihre Texte in deutscher Sprache verfassen. Der Wettbewerb wird in zwei Altersgruppen ausgeschrieben, für 8- bis 13-Jährige sowie für 14- bis 18-Jährige. Das diesjährige Motto lautet Finden. Unter diesem Titel sind die Teilnehmerinnen und Teilnehmer eingeladen, ihrer Fantasie freien Lauf zu lassen und eigene literarische Werke einzureichen. Einsendeschluss ist der 15. Oktober. Maßgeblich sind der Eingang der E-Mail bzw. der Poststempel. Wer gerne schreibt und seine Kreativität zeigen möchte, hat jetzt die Gelegenheit, beim Europäischen Literaturwettbewerb 2027 mitzumachen. Alle weiteren Infos in der Neuen Zeitung Nummer 27.
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1: Sommeruniversität für ungarische Sprache und Kultur in Pécs. Das alte Ägypten erwacht in Budapest. Waldbrand in Madrid. Es folgen die Nachrichten. Am Mikrofon begrüßt sie Melitta Hengl. Sommeruniversität für ungarische Sprache und Kultur in Pécs. Die Universität Pécs setzt eine liebgewonnene Tradition fort und öffnet auch in diesem Sommer ihre Türen für Sprachbegeisterte aus aller Welt. Am Sonntag, dem 19. Juli, fiel der Startschuss für die Sommeruniversität für ungarische Sprache und Kultur. Wie die Einrichtung mitteilte, reisen zu diesem zweiwöchigen Programm Studierende aus mehr als 20 Ländern ins Zentrum des Komitats Branau. Zum ersten Mal ist die Fakultät für Geistes- und Sozialwissenschaften der Universität Pécs Gastgeber der zweiwöchigen Veranstaltung. Die Fakultät freut sich auf 72 Teilnehmer, die eine globale Gemeinschaft bilden. Vertreten sind unter anderem Studierende aus den USA, Kanada, Brasilien, Mexiko, Japan, China und Südkorea sowie aus zahlreichen europäischen Ländern wie Italien, Deutschland, Frankreich, Finnland, Polen, Serbien und Kroatien. Sogar aus Australien zieht es Lernende nach Südwestungarn. Das Programm ist so gestaltet, dass das Gelernte sofort angewendet werden kann. Als Neuheit wurde in diesem Jahr die Stadtherausforderung unterwegs ins Leben gerufen. Ausgestattet mit einem spielerischen Reisepass erkunden die Studierenden die Stadt und die verschiedenen Veranstaltungsorte auf eigene Faust. Ziel dieses interaktiven Projektes ist es, die Barriere zwischen Unterricht und Freizeit aufzuheben. Das alte Ägypten erwacht in Budapest. Das Museum der schönen Künste in Budapest erwartet unter dem Titel »Die Ewigkeit festhalten« ab dem 17. Juli die Besucher mit einer faszinierenden Symbiose aus jahrtausendealter Kunst und modernster Spitzentechnologie. Das Museum beherbergt die größte ägyptische Sammlung Ungarns mit etwa 5000 Objekten. Generaldirektor László Bán betonte die Einzigartigkeit des aktuellen Ansatzes. In den vergangenen Jahrzehnten haben wir in keiner unserer Ausstellungen explizit untersucht, wie diese Kunstwerke eigentlich entstanden sind. Die Ausstellung zeigt nicht nur die vollendeten Objekte, sondern macht mit Hilfe modernster Technologien auch die Sichtweise der damaligen Künstler und die einzelnen Phasen des Schaffensprozesses greifbar, erklärte der Direktor. Die Ausstellung bietet eine seltene Gelegenheit, die Schätze des Nils nicht nur zu bewundern, sondern das antike Handwerk durch das Prisma des 21. Jahrhunderts neu zu verstehen. Waldbrand in Madrid. Nordöstlich von Spaniens Hauptstadt Madrid kämpfen derzeit hunderte Einsatzkräfte gegen einen großen Waldbrand. Bisher versuchen sie vergeblich, das Feuer unter Kontrolle zu bringen. In der Nacht auf Sonntag breitete es sich nach Medienberichten weitere 14 Kilometer aus. Laut Behörden sind in dem betroffenen Gebiet bereits 13.000 Hektar verbrannt. Den Angaben zufolge sind derzeit mehr als 500 Einsatzkräfte damit beschäftigt, Brandschneisen anzulegen, um das Feuer so einzudämmen. So sei es bisher gelungen, es vor Ortschaften fernzuhalten, sagte die regionale Umweltministerin Mercedes Gomez. 20 Gemeinden hätten jedoch evakuiert werden müssen. Aus der Luft versuchten zusätzlich 25 Löschflugzeuge, den Brand zu bekämpfen. Das Feuer war am Donnerstag in einem bewaldeten und bergigen Gebiet der Provinz Guadalajara ausgebrochen. Es wütete auch im National Park Sierra Norte. Durch Dürre und geringe Luftfeuchtigkeit ist die Waldbrandgefahr aktuell in weiten Teilen Spaniens extrem hoch. Seit Jahresbeginn haben Feuer im Land bereits mehr als 80.000 Hektar Land zerstört.
0: Das Wetter.
1: Am Dienstag bringt das Wetter mehrstündigen Sonnenschein, der vereinzelt von Wolken gestört wird. Kleinere Schauer können vorkommen, doch bedeutender Niederschlag ist nicht wahrscheinlich. Bei mäßigem Wind steigen die Temperaturen tagsüber zwischen 25 und 30 Grad. Das waren die Nachrichten, gesprochen von Melita Hengel.
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0: 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Am vergangenen Wochenende fand das 8. Donauländische Fischfestival in Mohács statt. Zahlreiche Gäste aus dem In- und Ausland nahmen an der Veranstaltung teil. Unter den Mitwirkenden im Kulturprogramm war auch die Banatja-Tanzgruppe aus Arad in Rumänien. Mit der Leiterin der Formation, Adelheid Simon, sprach ich über die Tanzgruppe.
1: Eine Tanzgruppe aus dem Banat ist jetzt auch hier beim Fischfestival in Mohács. Sprechen wir bitte zuerst über die Region, woher diese Tanzgruppe kommt.
2: Die Region stammt aus dem Banat in Rumänien. Mehr oder weniger, also sind mehrere Gruppen eigentlich, sind Kinder und Jugendlichen aus Neuarad und Deutschberg, das ist im Verwaltungskreis Arad aus dem Banat. Und es sind auch einige Eltern, mit denen wir begonnen haben, seit einiger Zeit auch einige Tänze einzustudieren.
1: Wann wurde diese Formation gegründet?
2: Gegründet wurde die Gruppe eigentlich 1994, aber natürlich, sie sind da, da es eine Jugendtanzgruppe gibt, die sind da mehrere Generationen schon durchgelaufen und seither besteht diese Gruppe.
1: Sie haben erwähnt, es sind eigentlich mehrere Gruppen. Wie muss man sich das vorstellen?
2: Also wir haben eine gemischte Gruppe im Sinne, dass wir uns immer vorgenommen haben, von überall die Kinder und Jugendlichen auch mitzunehmen und nicht nur immer eine Gruppe zu schicken. Deshalb ist es jetzt gemischt. Es sind halt Jugendliche aus mehreren Ortschaften aus dem Kreis Arad mit dabei.
1: Wie viele Gruppen sind das und mit ungefähr?
2: Also sie sind jetzt drei Gruppen Mitglieder und wir sind mit einer Gruppe mit 28 Leuten hier.
1: Welche Tänze werden getanzt?
2: Also auf der Bühne waren es mehrere Arten. Das sind Tänze, die wir mit eigener Choreografie einstudiert haben, aber sind auch solche, die wir die Gemeinschaftstänze nennen. Das heißt, alle Gruppen aus dem Banat oder die Gruppen aus Deutschland, die aus dem Banat stammen, kennen alle diese Tänze. Und bei den Veranstaltungen werden dann diese Tänze gemeinsam getanzt. Also alle Gruppen tanzen halt eben diesen Tanz. Das Programm diesmal war ausgemischt, also sowohl eigene Choreografien als auch Gemeinschaftstänze.
1: Bei einem Auftritt kann man, glaube ich, nur einen Bruchteil von den erlernten Choreografien tanzen oder zeigen. Wie groß ist ungefähr das Repertoire, das man tanzen kann?
2: Also ich würde sagen, wir würden es schaffen, bis zum 1,5-2 Stunden zu machen, aber ich sag mal, 45 Minuten, so wie heute, war schon eine Menge. Und ich glaube, es reicht auch. Man will ja auch nicht das Publikum langweilen. Und auch für die Tänzer eine Dreiviertelstunde auf der Bühne in einem ist schon schwierig. Und ich muss jetzt sagen, heute hat das Wetter mit uns mitgehalten. Aber wenn es so heiß gewesen wäre wie gestern, will ich mir das nicht unbedingt vorstellen.
1: Ich glaube auch schon in einer Ortschaft sind Proben nicht so leicht zu organisieren. Wenn jetzt gleich aus mehreren Formationen noch Jugendliche zusammenkommen, wie kann man dann proben?
2: Wie gesagt, die Gemeinschaftstänze sind ja sowieso überall, machen wir sie, weil wir ja das ganze Interesse haben, die Jugendlichen nicht außen stehen zu lassen, wenn wir irgendwo sind. Und dann die anderen ist es halt so, dass wir dann 2-3 Wochen vorher, bevor wir irgendwo hinfahren, uns dann immer mal hier, mal dort alle treffen und alle dann diese Sachen proben.
1: Wer lernt die Tänze ein?
2: Einer der Leiter der Gruppen bin ich mit meinem Sohn Simon Andreas. Wir zwei leiten die Gruppen. Ich mache jetzt weniger in den Ortschaften, er fährt auch in den Ortschaften rum und macht mit den Jugendlichen vor Ort dann Tanzproben.
1: Ganz wichtig ist, glaube ich, bei einer Tanzgruppe auch immer die Tracht. Was sieht man da? Also es sind drei Gruppen, sieht man dann auch unterschiedliche Trachten?
2: Nein, heute jetzt nicht. Wir haben uns entschieden, hier mit der Kirchwehrtracht aus Neuerath zu kommen, wobei der Großteil der Gruppe aus Neuerath stammt. Das ist der deutsche Teil der Stadt Arad, also wo früher die Banater Schwaben gelebt haben. Weil diese Tracht, wir sollen sie heute anziehen, wir sollen morgen ja bei der Parade dabei sein. Sie ist leichter zum Tragen, sie ist leichter zu pflegen für morgen. Denn die anderen Trachten sind sehr aufwendig gelegt. Ich weiß nicht, ob Sie gestern vielleicht beim Wettbewerb waren. Wir hatten ja mit einer Tracht teilgenommen. Die sind halt sehr in Faltern gelegt, sehr viel aufwendiger vorbereitet. Und deshalb haben wir gesagt, dass es 2 Tage sind und wir wissen, wie sie nach einem Tag auf der Bühne aussehen, dass wir dann lieber mit der einfacheren Tracht kommen.
1: Ja. Jetzt ist die Gruppe ja in Mohács, in Ungarn. Kommt es öfters im Jahr vor, dass man auch ins Ausland zu einem Auftritt fährt?
2: Also wir sind auch öfters im Ausland. Wir waren auch dieses Jahr im Mai in Deutschland, in Ulm, beim Schwabentreffen gewesen. In den letzten Jahren waren wir meist in Wieland dabei beim Schwabentreffen. Dieses Jahr hat es sich so ergeben, dass wir auch zum Neujahr der Heimattreffen fahren nach Ingolstadt. Deshalb haben wir gesagt, okay, dieses Jahr Mohács statt Wieland und sind dann dieses Jahr hier.
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0: In den vergangenen Minuten sang Teddy Parker und um ihn geht es in den kommenden Minuten. Teddy Parker wurde als Klaus Herwig am 17. April 1938 in Brünn in der Tschechoslowakei geboren. Er wuchs zunächst in Brünn auf, kam aber nach dem Zweiten Weltkrieg mit seinen Eltern nach Bamberg. 1955 zog er nach München. Während der Schulzeit nahm er Gesangsunterricht und nach dem Abitur studierte er Rechtswissenschaften. 1957 gewann er einen Nachwuchswettbewerb und bekam einen Schallplattenvertrag bei dem Label Tempo. 1960 erschien seine erste Single und in diesem Jahr stand er auch erstmals als Schauspieler vor der Kamera. Der große Durchbruch gelang Teddy Parker 1963.
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Ende der 60er Jahre wurde es musikalisch ruhiger um Teddy Parker. Anfang der 1970er Jahre wurde er Redakteur beim Bayerischen Rundfunk sowie Diskjockey in der Sendung Club 16 und 17. 1972 nahm er an der deutschen Vorentscheidung zum Eurovision Song Contest teil, erreichte dort aber den vorletzten Platz. Danach begann Teddy Parker auch selbst zu komponieren, arbeitete aber auch weiter als Redakteur und Moderator. Mitte der 1980er Jahre begann er schließlich volkstümliche Lieder zu singen und hatte erneut Erfolge. Er war auch immer wieder Gast in verschiedenen Fernsehsendungen und wurde für sein musikalisches Schaffen 1987 auch mit der Goldenen Stimmgabel ausgezeichnet. Danach wurde es wieder ruhiger um den Sänger und die letzten Jahre seines Lebens verbrachte er zurückgezogen. Teddy Parker starb am 17. Juni 2021, doch durch seine unvergesslichen Melodien lebt er bis heute weiter.

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1: Die Meldungen aus dem ungarn-deutschen Bereich hören Sie am 21. Juli von Melitta Hengel. Mit Vecsés wächst das Netzwerk der ungarn-deutschen Lehrpfade um einen weiteren Standort, bereits den 20. Es gibt Orte, die durch ein Bauwerk, eine historische Persönlichkeit oder ein bedeutendes Ereignis bekannt werden. Der Name von Vecsés jedoch wurde durch eine Spezialität weit über die Ortsgrenzen hinaus bekannt, nämlich das Sauerkraut. Über Jahrhunderte hinweg prägte die deutsche Gemeinschaft vor Ort jenes Wissen, aus dem nicht nur ein berühmtes Produkt, sondern auch eine eigene Lebensweise, Gemeinschaftskultur und Identität entstanden. Genau dieses Erbe und noch vieles mehr soll der derzeit entstehende ungarn-deutsche Lehrpfad in Vecsés auf neue Weise erlebbar machen. Ziel des Projektes ist es, das reiche deutsche Erbe, die Ortsgeschichte und die Traditionen der Gemeinde in zeitgemäßer und erlebnisorientierter Form sowohl Einheimischen als auch Besuchern zugänglich zu machen. Der Lehrpfad soll noch im Laufe des Jahres fertiggestellt werden. Der Landesrat ungarn-deutscher Chöre, Kapellen und Tanzgruppen lädt zwischen dem 11. und 16. August zur Volkstanzwoche ein. Anmelden können sich alle, die gerne tanzen, Tanz unterrichten oder über die Gründung einer Tanzgruppe nachdenken. Grundvoraussetzung sind vorherige Tanzerfahrungen. Der Veranstaltungsort der Volkstanzwoche ist das Petőfi Evangelische Gymnasium und Schülerwohnheim in Bonhard. Weitere Informationen zum Programm und zur Anmeldung erhalten Sie vom Landesrat. Anmeldeschluss ist der 31. Juli. Unter dem Titel Hoppe Kenye ist durch eine kreative Idee eine Kartensammlung von Klangbildern entstanden, die Kinder auf spielerische Weise an alte ungarn-deutsche Lieder, Reime und Tänze heranführen möchte. Erträumt wurde das Projekt von Vivian Kress-Tod, der Herausgeber ist der Bavatzer Heimatverein. Die Karten beinhalten neben ungarn-deutschen Grafiken auch die Texte der Lieder, Tänze und Reime, die durch QR-Codes auch angehört werden können. Ausführliche Informationen zu dieser besonderen Spielesammlung finden Sie auf der Webseite www.schwabudvar.hu. Eine neue Episode des Podcasts der EDU mit dem Titel Wo steht die ungarn-deutsche Kultur heute ist online. Über das Thema diskutieren Katalin Lotz, Direktorin der Deutschen Bühne Ungarn in Szekszárd, Angelika Erdély-Pfisterer, Direktorin des Ungarn-deutschen Kultur- und Informationszentrums und Bibliothek und Professor Josef Thielmann, Philosoph und Essayist mit der Moderatorin Dr. Judith Klein. Der Podcast erscheint monatlich auf dem YouTube-Kanal der EDU sowie auf den beliebtesten Podcast-Plattformen wie Spotify und Apple Podcasts. Viel Spaß beim Zuhören! Beiträge mit sehr guten Originalfotos in hoher Auflösung über die Tätigkeit der Selbstverwaltungen, Vereine, Bildungsinstitutionen und Kulturgruppen zu Vergangenheit, Gegenwart und Zukunft, Jugendarbeit und kirchlichem Leben der Ungarn-Deutschen, Geschichten in der Mundart und Hochsprache werden für das Jahrbuch der Ungarn-Deutschen den deutschen Kalender 2027 erwartet. Senden Sie bitte den Beitrag per E-Mail im DocX-Format bzw. die Fotos einzeln im JPG-Format an neuezeitung@t-online.hu. Geben Sie bitte im Vermerk der E-Mail DK2027 an. Einsendetermin ist der 3. August. Zwischen dem 25. und 26. Juli kleidet sich die Gemeinde Großnarad wieder in Blaufärberstoff. Während der zweitägigen Veranstaltung erwarten Ausstellungen, Volkstanz- und Musikprogramme, Blaufärberstoffe, Kinder- und Familienprogramme, eine Modenschau, Handwerksprodukte, Oldtimer und viele Erlebnisse die Besucher. Das ausführliche Programm finden Sie auf der Facebook-Seite vom Blaufärberfestival. Alle Interessenten werden herzlich empfangen. Am 25. und 26. Juli findet heuer das Kirchweihfest am Anna-Tag in Kiskossa statt. Am Samstag beginnt das Programm um 18 Uhr und bietet im Deutschen Clubhaus eine Trachtenpuppenausstellung, die Wanderausstellung Kirschblüten aus Harkau, eine Festveranstaltung zum Thema 30 Jahre Deutscher Verein für Kiskossa sowie einen Kinoabend. Am Sonntag werden alle um 10 Uhr zur Heiligen Messe in der St. Anna Kirche und im Anschluss zur feierlichen Kranzniederlegung an den Denkmälern erwartet. Ab 13 Uhr stehen den kleinen und großen Interessenten verschiedene Freizeitmöglichkeiten zur Verfügung und ab 16 Uhr sorgt ein buntes Kulturprogramm für gute Stimmung. Die Veranstaltung endet mit der Beratung der deutschen Selbstverwaltungen im Kreis Schicklosch. Alle werden zur Anna Kirmes auch in diesem Jahr herzlich erwartet. Die Fünfkirchner Deutsche Selbstverwaltung und der Lienau-Verein organisieren auch in diesem Sommer die Platzkonzerte in fünf Kirchen. Das nächste Konzert findet am 26. Juli ab 18 Uhr im Hof vom Lienau-Haus in der Munkácsi-Straße 8 in fünf Kirchen statt. Für beste Stimmung sorgen die Branauer Musikanten. Alle Blasmusikliebhaber sind herzlich willkommen. Junge Schreibtalente, aufgepasst! Der Europäische Literaturwettbewerb 2027 lädt Kinder und Jugendliche aus ganz Europa zur Teilnahme ein. Mitmachen können alle, die zwischen dem 1. September 2008 und dem 15. Oktober 2018 geboren wurden und ihre Texte in deutscher Sprache verfassen. Der Wettbewerb wird in zwei Altersgruppen ausgeschrieben, für 8- bis 13-Jährige sowie für 14- bis 18-Jährige. Das diesjährige Motto lautet Finden. Unter diesem Titel sind die Teilnehmerinnen und Teilnehmer eingeladen, ihrer Fantasie freien Lauf zu lassen und eigene literarische Werke einzureichen. Einsendeschluss ist der 15. Oktober. Maßgeblich sind der Eingang der E-Mail bzw. der Poststempel. Wer gerne schreibt und seine Kreativität zeigen möchte, hat jetzt die Gelegenheit, beim Europäischen Literaturwettbewerb 2027 mitzumachen. Alle weiteren Infos in der Neuen Zeitung Nummer 27.
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Liebe Hörer, das war schon Treffpunkt am Vormittag, aber nur für den heutigen Tag. Die nächste Radiosendung gibt es morgen um 10 Uhr. Es erwartet Sie dann Heidi Gerner. Vergessen Sie heute Nachmittag auch unser Bildschirm nicht. 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Beim Deutschen Landesprogramm verabschieden sich am 21. Juli Melitta Hengel und Laszlo Strasser von Ihnen. Alles Gute und bis zum nächsten Mal.

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